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2: Veli Lošinj feiert den heiligen Gregor, zweitägiges Programm mit Musik, Tradition und Festmesse. Auch in diesem Jahr wird Veli Lošinj das Fest des heiligen Gregor, eines des Schutzpatrons des Ortes, feierlich begehen. Das zweitägige Programm verbindet religiöse Tradition, Musik und geselliges Beisammensein von Einheimischen und Gästen. Das Programm beginnt heute Abend mit einem abendlichen Auftritt der beliebten Band Mazzaclini. Zudem präsentieren sich die Lošinje Majorets, die mit ihrem Performance die festliche Atmosphäre am Vorabend bereichern werden. Der Hauptfeier findet morgen, Dienstag, den 7. Juli statt, dem eigentlich Festtag des heiligen Gregor. Nach dem feierlichen Hochamt, heilige Messe, folgt das traditionelle Konzert des Blasorchesters Josip Kaschmann, das seit Jahren mit seinem Auftritt diesen für Veli Lošinj so wichtigen Tag musikalisch abrundet.
3: Liebe Zuhörer, hiermit möchten wir Sie über die Tourismusgeschichte an der Insel informieren. Das erste Hotel in Veli Lošinj war Vindo Bona und wurde 1887 gebaut. Dank den außerordentlichen Merkmalen des Klimas wurde Lošinj 1892 durch einen Erlass des Gesundheitsministeriums der österreichisch-ungarischen Monarchie zum Luftkurort erklärt. Bald entwickelte sich Lošinj zu einem beliebten Reiseziel der österreichisch-ungarischen Adligen, die auf der Insel zahlreiche Villen und Sommerresidenzen errichteten. 1893 Veli Lošinj begann einen gut ausgestatteten Observatorium. Lošinj ist heutzutage ein bekannter Kurort für die Erkrankungen der Atemwege und Allergie. Lošinj ist auch heutzutage ein bekannter Kurort für die Erkrankungen der Atemwege und Allergien. Die Insel eignet sich ideal für körperliche und seelische Erholung, besonders in den Winter-, Frühlings- und Herbstmonaten. Die Hotels bieten Wochenende und einwöchige Antistress- und sonstige Wellnessprogramme.
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5: Die Wetterprognose für heute: mäßige Bewölkung mit sonnigen Perioden. In den Nachmittagsstunden Bewölkung mit gelegentlichen Regenmöglichkeit. Meerwassertemperatur 24 Grad.
6: Liebe Freunde, gute Unterhaltung und bis morgen von Ilean.
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2: Veli Lošinj feiert den Heiligen Gregor, zweitägiges Programm mit Musik, Tradition und Festmesse. Auch in diesem Jahr wird Veli Lošinj das Fest des Heiligen Gregor, eines des Schutzpatrons des Ortes, feierlich begehen. Das zweitägige Programm verbindet religiöse Tradition, Musik und geselliges Beisammensein von Einheimischen und Gästen. Das Programm beginnt heute Abend mit einem abendlichen Auftritt der beliebten Band Mazzaclini. Zudem präsentieren sich die Lošinje Majorettes, die mit ihrem Performance die festliche Atmosphäre am Vorabend bereichern werden. Der Hauptfeier findet morgen, Dienstag, den 7. Juli statt, dem eigentlich Festtag des Heiligen Gregor. Nach dem feierlichen Hochamt, Heilige Messe, folgt das traditionelle Konzert des Blasorchesters Josip Kaschmann, das seit Jahren mit seinem Auftritt diesen für Veli Lošinj so wichtigen Tag musikalisch abrundet.
3: Liebe Zuhörer, hiermit möchten wir Sie über die Tourismusgeschichte an der Insel informieren. Das erste Hotel in Mali Lošinj war Vindobona und wurde 1887 gebaut. Dank den außerordentlichen Merkmalen des Klima wurde Lošinj 1892 durch einen Erlass des Gesundheitsministeriums der österreichisch-ungarischen Monarchie zum Luftkurort erklärt. Bald entwickelte sich Lošinj zu einem beliebten Reiseziel der österreichisch-ungarischen Adligen, die auf der Insel zahlreiche Villen und Sommerresidenzen errichteten. 1893 Mali Lošinj begann einen gut ausgestatteten Observatorium. Lošinj ist heutzutage ein bekannter Kurort für die Erkrankungen der Atemwege und Allergie. Lošinj ist auch heutzutage ein bekannter Kurort für die Erkrankungen der Atemwege und Allergien. Die Insel eignet sich ideal für körperliche und seelische Erholung, besonders in den Winter-, Frühlings- und Herbstmonaten. Die Hotels bieten Wochenende und einwöchige Antistress- und sonstige Wellnessprogramme.
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1: Die Wetterprognose für morgen. Sonnig, schwaches bis mittelstarkes Wind.
2: Liebe Freunde, gute Unterhaltung und bis morgen von Ileana.
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